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Danke. Was hat denn Hamsi? Hamsi, der hat so ein Schwoten, es wie ein Leonard.